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0: Schokolade.
1: Entschuldigung, Herr Ratz.
0: Ja, gerne.
1: Könnte ich Sie mal kurz sprechen? Im Backstage.
0: Im Backstage, ja.
1: Wo denn sonst?
0: Und was wollen Sie mal?
1: Das besprechen wir bisher unter vier Augen.

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1: Ja.
0: Okay.
1: Ja.
0: Okay. 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

Es gibt ein altes Inka-Lied, das hat eine lange Geschichte und die geht so. Die Inkas hatten eine Menge Gold, es interessierte sie aber nicht besonders. Sie lebten in kommunistischen Gemeinschaften. Und dann passierte Folgendes. Die Großmacht Spanien hatte finanzielle Probleme. Man schickte deshalb ein Heer zu den Inkas mit dem Auftrag, die Inkas von dem kommunistischen Joch zu befreien. Der Befreiungsplan wurde dann später in das Schulungsprogramm des amerikanischen Geheimdienstes CIA übernommen. Man ging folgendermaßen vor: Gleich nach der Ankunft lud man den gesamten Oberen Rat der Inkas zu einem Gastmahl und liquidierte ihn während des Essens. Den Chef des Oberen Rates, Atahualpa, behielt man als Geisel. Das Lösegeld musste in Gold gezahlt werden. Als so viel Gold beisammen war, dass das Befreiungsheer mehr nicht transportieren konnte, wurde Atahualpa ebenfalls liquidiert. Dann wandte man das Prinzip der verbrannten Erde an. Es blieb uns nichts anderes übrig, sagte der Chef der Befreiungsarmee. Die Inkas begriffen das Ganze nicht, sie wurden sprachlos. Und davon erzählt das alte Inka-Lied.

Land der Inkas und dann passierte Folgendes. Es gab zwar kein Gold mehr im Land der Inkas, dafür aber Eisen, Kupfer und Blei. Daher beschloss die Großmacht USA, das Land der Inkas vor dem Kommunismus zu schützen. Man errichtete Bergwerk und Minen und ließ darin die Nachkommen der Inkas für sich arbeiten. Das ging eine Zeit lang gut, aber dann fanden die Nachkommen der Inkas ihre Sprache wieder. Sie organisierten sich und jetzt operieren sie in kleinen Guerilla-Einheiten, vor allen Dingen auch in den größeren Städten. Diese Gruppen und alle Volksbefreiungsarmeen der Welt werden den Yankee-Imperialismus ausrotten. Und deshalb kriegt das alte Inka-Lied eine letzte Strophe. Morgen brennt und aus den Bergen fällt der Schrei, Schrei zum Kampf.

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Langsam tropft von den Häusern die Vergangenheit. 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Die Ignoranz hockt hinter schmutzigen Fenstern und verfüttert plumpen Hass an die Tauben, in der Hoffnung, dass sie ihn überall hintragen. 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Doch sie haben gelernt, mit ihm zu leben und ihn zu lieben. 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Unermüdlich versuchen sie damit tief in uns hineinzustoßen, um unser Herz zu sehen, das aus jenem kostbaren Metall bestehen soll. Enttäuscht ziehen sie sich in ihre vollklimatisierten Busse zurück, wenn sie bemerken, dass das weiche Gold gegen billiges, hartes Messing ausgetauscht wurde.